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3: Das für eine Wauer. An drei Minuten.
4: Nach dem Blick auf Meteor hat es gelöst, aber sicher ein bisschen mit Sommerlösch und ein bisschen mit Röschen. Du wirst das nach einer Mose nass, mindestens Samstag können wir immer nach Schauer bekleiden, aber besonders mit Röschen und nächste Woche auch ein bisschen mit Wärme.

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1: Guten Morgen!
2: Andere Blick auf Meteo, es geht los, aber sicher ein bisschen mit Sommerlösch und ein bisschen mit Röschen. Du wirst das nach einem Mose nass, mindestens am Samstag können wir immer nach Schauere bekleiden. Aber sonst mit Röschen und nächste Woche auch ein Kimi warm.
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1: 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Gehaltsverhandlungen sind anstrengend, lästig und möchten sie nicht gerne. Aber wenn ihr mehr Geld will, das ist ein Muss. Weil im Ende gilt, ihr früh verdient, was ihr verdient. Klingt hart, also leider nicht ganz von der Hand zu weisen. Gerade Berufe und Branchen, an denen kein Festtarife auf hier gegebenen Gehaltsmodelle gehen. Was bei Arbeitnehmern am Ende vom Monat auf dem Konto landet, durch glaube ich zum Teil hier Arbeitsleistung und ihren Engagement drin. Der Rest, den das einfach gut verhandelt oder eben nicht. Wie aber verhandeln sie sein Gehalt richtig, wie steht der Mensch viel für sich als sein Konto heraus? Darüber schätze ich mal Christian Kors, ich von der Redaktionsleiter vom Business und Lifestyle-Magazin Business Punk. Guten Morgen, Herr Kors.
3: Guten Morgen.
1: Herr Kors, war das dann eigentlich grundsätzlich ein guter Zeitpunkt für eine Gehaltsverhandlung? Und wie oft soll denn sein Gehalt überhaupt neu verhandeln?
3: Ja, also wenn man Experten dazu befragt, dann sagen die, dass der ideale Zeitpunkt irgendwas ist zwischen so 18 Monaten und 2 Jahren. Letzten Endes kommt es natürlich darauf an, in welcher Situation sich einfach die Firma auch gerade befindet. Also wenn einfach ein paar Stellen abgebaut werden mussten, dann ist so oder so ein sehr denkbar schlechter Zeitpunkt jetzt, egal ob da 2, 3 oder 4 Jahre vergangen sind seit der letzten Gehaltsverhandlung. Andererseits ist natürlich immer ein ganz guter Anlass, wenn man selbst sich verändert hat in der Firma. Also wenn man neue Aufgabengebiete übernommen hat oder wenn man einfach einen großen Anteil hatte an einem Erfolg der Firma, wo man dann eben versuchen kann, das Ganze auf sich zurückzumünzen, im wahrsten Sinne des Wortes.
1: Den ersten Schritt kostet mich die Verwandlung. Wie geht denn so ein Verhandlungsgespräch dann taktisch am klügsten um?
3: Ja, das haben wir uns auch gefragt in unserer aktuellen Ausgabe und haben dafür den ehemaligen Kickboxer und Verhandlungsprofi Adel Abdel-Latif gefragt. Und der hat einen ersten Tipp, der schon mal ganz entscheidend ist, dass man einfach nicht tief stapeln soll. Weil viele Leute dazu neigen, zu bescheiden zu sein. Und das macht natürlich wenig Sinn, wenn man ein Argument ins Feld führen will, dass man eben verdient hat, mehr zu verdienen. Und da macht es einfach total Sinn, einfach dem Chef mal selbstbewusst gegenüberzutreten und zu sagen, hier, das sind die Dinge, die ich für die Firma leiste und ich habe ein Anrecht darauf, dass die auch vernünftig bezahlt werden. Und eine andere Geschichte ist eben auch, dass man nicht den Fehler macht, direkt einfach mit der Gehaltsforderung ins Rennen zu gehen, sondern dass man erstmal vorsichtig sondiert, um einfach ein Gefühl dafür zu kriegen, wie gut stehen die Chancen überhaupt, was sind vielleicht die Punkte, die mir helfen könnten bei meiner Argumentation und welche Felder sollte ich lieber meiden im Gespräch.
1: Weiter nur, wenn der Chef die Forderungen trotzdem gleich aufschmettert. Wie geht es da weiter? Drohen, einen Kompromissvorschlag machen oder sich zurückzählen?
3: Ja, also was eben der Experte uns erzählt hat, ist, dass das Dümmste, was man machen kann, einfach leere Drohungen sind, weil der Chef ist ja auch nicht dumm. Und deswegen ist total wichtig, dass man von Anfang an auch eine Gehaltsverhandlung strategisch plant.
1: Und was heißt da konkret? Was gehört dann zu einer guten strategischen Planung?
3: Adel Abdel-Latif hat ein ganz schönes Beispiel für gehabt, dass er sagt, natürlich, faktisch ist es nicht möglich, so eine Win-Win-Situation zu erzielen, weil ich meine, man selbst will mehr Geld, der Chef will möglichst wenig zahlen. Da kommt man so gesehen nicht zusammen. Aber psychologisch sei das durchaus möglich, dass man eine Win-Win-Situation herstellt. Und da gibt es einen ganz einfachen Trick, indem man nämlich vorher einfach nicht nur sagt, ich will mehr Gehalt, sondern einen ganzen Katalog von Fragen erstellt. Also dass man sagt, hier mit dem Urlaub könnte man da nicht was machen, könnte Fortbildung sich raussuchen oder eben auch sagen, ich möchte gerne einen Firmenwagen haben. Und dann kann man nämlich im Verhandlungsprozess strategisch auf bestimmte Punkte verzichten und am Ende tatsächlich das durchkriegen, was für einen wichtig ist.
1: Das war den Christian Kors vom Business and Lifestyle Magazin Business Punk über die richtige Taktik für erfolgreiche Gehaltsverhandlungen.
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1: Das ist 10 Uhr. An 2 Minuten.
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3: Guten Morgen! Andere Blick auf Meteo, es geht los, aber sich ein bisschen mit Sommerlösch und ein bisschen mit Röschen. Du wirst das nach einer Mose nass, zumindest am Samstag können wir nach Schauer bekleiden, aber sonst mit Röschen und nächste Woche auch ein bisschen mit Wärme.

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1: 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Hausleeren sind für viele Menschen nicht nur drei Begleiter, aber auch richtig Seelenträchter. Studie weisen, dass sie Stress reduzieren als Buben von spürbar steigern. Gleichzeitig werden Millionen Hühnerkatzen weltweit an deren Heim oben nicht daheim. Eine Adoption verändert also gleich zwei Leben. Mehr vom Gerrit Zinicke.
3: Circa 350.000 Tiere landen jedes Jahr in deutschen Tierheimen. Das große Ziel ist es, die Tiere in ein liebevolles, dauerhaftes Zuhause zu vermitteln. Auch Schauspielerin Eva Pattberg hat einen Hund aus dem Tierschutz adoptiert.
4: Und wir haben uns ganz bewusst dafür entschieden, einen Straßenhund zu adoptieren, weil wir das Gefühl hatten, wenn wir uns jetzt nochmal einen Hund holen, dann möchten wir diesem Lebewesen auch die Möglichkeit geben, wirklich ein sicheres und liebevolles Leben zu führen bei einer Familie. Und wir haben uns in der Lage gesehen, diese Aufgabe zu übernehmen.
3: Eine aktuelle Studie von Mars gemeinsam mit der App Calm bestätigt, was Haustierbesitzer längst wissen. Haustiere steigern unser Wohlbefinden und reduzieren Stress, fasst André Büge von Mars Pet Care die Ergebnisse zusammen.
5: Sie fördern beispielsweise Glückshormone wie Oxytocin und Serotonin. Und viele Menschen empfinden die bedingungslose Liebe ihres Hundes oder ihrer Katze als stärkste Stütze im Alltag. Beispielsweise wissen wir, dass 84% der Tierhalter angeben, dass die bloße Anwesenheit ihres Tieres beruhigend wirkt. Und das zeigt, wie eng die Verbindung zwischen Mensch und Tier werden kann. Und entscheidend ist, auch die Tiere profitieren stark von der Nähe zum Menschen. Es ist also eine Beziehung, die beiden Seiten gut tut.
3: Und auch bereits erwachsene Hunde können laut Eva Pattberg zu fellnasigen Freunden fürs Leben werden und haben eine zweite Chance verdient.
4: Die sind, glaube ich, einfach auch tolle Begleiter, auch für Familien, die gerne einen entspannten Begleiter haben wollen. Ein junger Hund oder ein Welpe oder ein Teenager, ne, der bringt halt ein bisschen Chaos in die Bude. Da kann man sich aber auch wirklich von Tierheimen und Vereinen gut beraten lassen, welcher Hund jetzt zur Familie passt. Und es gibt so viele, also ich glaube, es findet sich immer ein passender Begleiter.
1: Wir denken, Dere daheim geschenkt nicht mehr neid leben, wir gehen doch selber auf Red, Ruhe, auf Verbollenheit. 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
2: Fred, ihr auch schon ob Frühjahr. Viele werden ja schon ganz gespannt drauf, endlich den Winter Ade zu sehen. Mehr allerdings können da auch Millionen von Deutschen, die den Frühjahr mit gemischtem Gefühl entgegengucken. Weil wenn die Bäume und Blumen rum, die ich Knospen weisen, das heißt dafür sie, der Teeschnappzeit tut dann auch umgefangen. Schon los sind die ich Pollen von den Frühblähen wie Hirselnis, Birk an Erle an der Luft und machen Allergiker die Liebe schwer. Was hilft? Heuer ist ein Beitrag von Andreas Suckel.
3: Sie erwischen jeden Dritten irgendwann im Leben und sind für viele ein ständiger Begleiter. Allergien. Dazu die Apothekerin Monika Walter.
4: Wir kennen heute mehr als 20.000 verschiedene Stoffe, die Allergien verursachen können. Das heißt, eigentlich harmlose Stoffe wie Tierhaare, Lebensmittel oder Blütenstaub bringen das Immunsystem durcheinander und lösen heftige Reaktionen aus. Typisch bei Heuschnupfen sind tränende, juckende Augen, aber auch Beschwerden, wie sie im Rahmen einer Erkältung auftreten, zum Beispiel Niesen und Schnupfen, aber auch geschwollene Schleimhäute im Mund- und Rachenraum. Und das ist dann oft verbunden mit Schluckbeschwerden, Halskratzen oder Heiserkeit.
3: Der Kontakt zu den Allergieauslösern lässt sich nicht immer vermeiden. Die meisten Betroffenen greifen deshalb zu antiallergischen Substanzen. Zusätzlich können aber auch Heilmittel aus der Natur für Linderung sorgen.
4: Viele Apotheken empfehlen heute auf pflanzliche Wirkstoffe zu setzen, wie Heilkräuter, Flechten oder Moose. Isla Lutschpastillen zum Beispiel, die enthalten Extrakte von isländischem Moos und die helfen, gereizte Schleimhäute zu beruhigen und Reizhusten zu mindern.
3: Das isländische Moos wird bereits seit dem 17. Jahrhundert als Heilpflanze eingesetzt, und zwar zur Schleimlösung und Reizlinderung bei Erkältungen.
4: Wer viel redet oder sich in klimatisierten Räumen aufhält, der hat oft ein Kratzen im Hals oder einen trockenen Mund. Isla-Pastillen regen den Speichelfluss an und schmieren so die Stimmbänder und die Schleimhäute. Und das hilft dann gegen Heiserkeit und Hustenreiz, und zwar nicht nur in der Heuschnupfenzeit, sondern das ganze Jahr über.
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2: Andere Blick auf Meteo, es geht los, aber sicher ein bisschen mit Sommerlich und ein bisschen mit Röschen. Du wirst das nach einer Mose nass, zumindest am Samstag können wir immer nach Schauer bekleiden. Aber sonst mit Röschen und nächste Woche auch ein bisschen mit Wärme. 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
4: Always, always. 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
4: Andere Blick auf Meteo, et gibt Löser sich ein bisschen schmied Summerlösch und ein bisschen schmied Röschen. 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
1: Das 2 Uhr. An 2 Minuten.
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3: Ein Blick auf Meteo, es geht los, aber sich ein bisschen mit Sommerlösch und ein bisschen mit Röschen. Du wirst das nach einem Mose nass, zumindest am Samstag können wir nach Schauer bekleiden, aber sonst mit Röschen und nächste Woche auch mein Chemie werden.
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0: Et ass 4 Auer. An 2 Minuten.
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2: Der Blick auf Meteor, es geht los, aber sicher ein bisschen mit Sommerlösch und ein bisschen mit Röschen. Du wirst das nach einer Mose nässt, mindestens Samstag kann das immer nach Schauer bekleiden. Aber sonst mit Röschen und nächste Woche auch ein bisschen mit Wärme.

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1: Das von der Wauer. An 2 Minuten.
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3: Andere Blick auf Meteo, es gibt Löser, es ist ein bisschen mit Sommerlöcher und ein bisschen mit Röschen. Du weißt, dass nach einem Mosen nass, zumindest Samstag, können wir immer nach Schauer bekleiden. Aber Sonntag mit Röschen und nächste Woche auch im Chemiewärm.
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1: Das sechs Uhr. An 2 Minuten.
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3: Andere Blick auf Meteo, es geht los, aber sicher ein bisschen mit Sommerlösch und ein bisschen mit Röschen. Du wiegend das nach Enyamose nass, mindestens am Samstag können wir immer nach Schauere bekleiden, aber sonst mit Röschen und nächste Woche auch ein bisschen mit Wärme. 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
1: Das 7 Uhr. An 3 Minuten.
2: 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Wei erst wieder bei Eis am Sendegebiet?
3: Andere Blick auf Meteo, et gött löser sich ein bisschen schmied sommerlich und ein bisschen schmied röschen. Du wiegend das nach Enyamose nass, mindestens Samstag können das immer nach Schauere bekleiden. 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
1: Das 10 Uhr. An 2 Minuten.
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1: Da Sängauer. An 2 Minuten.
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